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Vor etwas wegzulaufen, verzögert nur die Konfrontation. Sich etwas zu stellen, beschleunigt dein Wachstum. Genau das sehen wir bei Jona. Gott gibt ihm einen klaren Auftrag, aber Jona will nicht. Also läuft er, und zwar in die komplett andere Richtung. Weg von der Verantwortung, weg von der Herausforderung und vor allem weg von dem, was ihm Angst macht. Und vielleicht kennst du das auch. Man bleibt lieber in der Komfortzone, dort, wo alles vertraut und kontrollierbar ist. Jona versucht, die Angstzone zu umgehen. Er will sich nicht konfrontieren, es unbequem haben oder sich gar seinen Ängsten stellen. Doch das funktioniert nicht. Der Sturm kommt. Die Flucht wird immer schwieriger und schließlich landet er im Bauch des Fisches an einem Ort, an dem es kein Ausweichen mehr gibt. Warum? Weil Gott einen Plan für uns hat. Er ist unser Herr und er führt uns auch durch unbequeme Prozesse hindurch. Denn genau dort beginnt nämlich etwas Entscheidendes. Wachstum. Erst nachdem Jona aufhört wegzulaufen, nachdem er sich Gott stellt, verändert sich etwas in ihm. Er betet. Er richtet sich neu aus und er geht schließlich doch nach Ninive. Die Angstzone war also nicht das Ende. Sie war der Übergang und dahinter lag die Wachstumszone. Vielleicht gibt es auch in deinem Leben gerade etwas, vor dem du wegläufst. Ein Auftrag oder ein Gespräch, ein nächster Schritt. Die Wahrheit ist, weglaufen macht es nicht leichter, sondern nur länger. Aber wenn du dich stellst, mit Gott, dann führt genau dieser Weg in dein Wachstum. Denn Gott geht nicht nur mit dir. Er führt dich auch durch die Angst hindurch, hinein in das, was in dir wachsen darf. Also, vor etwas weglaufen, verzögert nur die Konfrontation. Sich etwas zu stellen, beschleunigt dein Wachstum.

Dabei erzählte Jesus ihnen eine Geschichte von einem Mann, der nachts so lange an die Tür seines Nachbarn klopfte, bis dieser ihm endlich die Tür geöffnet hatte. Genauso beharrlich dürfen wir unsere Gebete an Gott richten. Denn wer bittet, der bekommt, wer sucht, der findet und wer anklopft, dem wird aufgetan. Wofür möchtest du mit dieser Ausdauer beten?

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Vorsicht, das könnte Gott segnen. So oft wird gesagt, Geld ist schlecht, Geld ist böse. Und wenn ich ehrlich bin, habe auch ich lange so darüber gesprochen. Doch heute bricht genau das mir das Herz. Gerade erhielt ich wieder eine Anfrage, um auf einer Konferenz vor 1000 Menschen zu sprechen. Doch, liebe Deborah, leider können wir dir kein Honorar bezahlen. Das wirst du sicher verstehen. Ganz ehrlich? Nein, das verstehe ich nicht. Nicht mehr. Früher sagte ich, kein Problem, ist ja für den Herrn. Musste mich dann aber vor meinem Vermieter verstecken, weil ich die letzten 3 Mieten nicht bezahlt hatte. Siehst du, was ich meine? Ich befürchte, ehrlich gesagt, der Einzige, der sich darüber freut, ist der Teufel. Denn solange wir glauben, dass Gott uns gegenüber nicht großzügig ist, während wir anderen gegenüber großzügig sind, wird die Kirche nicht wachsen. Kann es also sein, dass wir glauben, dass Gott all seine Versprechen hält, bis auf diesen einen Punkt, unsere Großzügigkeit zu segnen? Auch ich musste Großzügigkeit lernen. Ja, das, was mir heute so leicht fällt, war einst sehr herausfordernd. Doch ich fing an, mit dem Wenigen, das Gott mir anvertraute, sehr großzügig zu sein. Und wir reden hier von Kleinigkeiten, die mich aber damals trotzdem sehr herausgefordert haben. Und je mehr ich das tat, desto mehr überraschte mich Gott. Ich will damit nicht sagen, gibst du 10 Euro, gibt Gott dir direkt 100 zurück. Nein, Gott ist keine Bank mit super Zinsen. Doch er gibt dir das, von dem du vielleicht nicht einmal wusstest, dass du es brauchst, zurück. Um es kurz zu fassen, mein Leben hat sich dadurch verändert. Denn ich gehe nicht mehr in der Angst voran, wird es dann auch noch für mich reichen, sondern in der Vorfreude. Mal sehen, was Gott dieses Mal daraus machen wird. Gott will dir nicht dein Geld nehmen. Er will dich mit dem, was du wirklich brauchst, segnen. Was sagt die Bibel in diesem Zusammenhang? Stellt mich doch auf die Probe und seht, ob ich meine Zusage halte. Denn ich verspreche euch, dass ich dann die Schleusen des Himmels wieder öffne und euch überreich mit meinem Segen beschenke. Malachi 3,10. Amen. Danke für deine Großzügigkeit. Danke für dich.

einfaches Lächeln kann ja schon mal Wunder wirken. Nicht nur für denjenigen, der es empfängt, sondern auch für den, der es gibt. Ich persönlich versuche bewusst, heute mindestens 3 Menschen anzulächeln. Probier's doch auch mal aus und beobachte, was passiert.

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Den Schauspieler Michael J. Fox kennt man vor allem durch die Kultfilmreihe Zurück in die Zukunft. Ihm schreibt man dieses Zitat zu. Die Familie ist nicht einfach nur etwas Wichtiges. Sie ist das Wichtigste schlechthin. Die Familie ist ein Geschenk, das Gott einem macht. Menschen, zu denen man sich zugehörig fühlen darf. Eltern, die einem Richtung weisen im Leben. Geschwister, durch die man bereits beim Start ins Leben Freunde geschenkt bekommt. Allein in der Sprache der Bibel erkennt man, wie wichtig Gott diese Beziehungen sind. Auch er selbst wird als Gott Vater und Gott Sohn dargestellt. Und er bezeichnet sich auch als unser Vater. Wir Christen haben es ja gut, denn zusätzlich zu der Familie, in die wir hineingeboren werden, bekommen wir durch unsere Glaubensgeschwister noch einige Familienmitglieder dazu. Und das weltweit. Doch manchmal, vor allem wenn man in der Gemeinde einige Aufgaben übernimmt, ist es schwierig, Prioritäten zu setzen. Und auch wenn man zum Beispiel zu Hause kleine Kinder hat, ist das oft eine Herausforderung. Aber auch sonst. Wie viel Zeit man wo und in wen investiert, bleibt letztlich jedem selbst überlassen. Und er oder sie darf sich da auf die Führung des Heiligen Geistes verlassen. Doch es gibt einen Bibelvers, der mich auch persönlich immer wieder daran erinnert, wie Gott die Waagschale sieht. In 1. Timotheus 5,8 heißt es, wer sich aber weigert, seine Angehörigen zu versorgen, vor allem die eigenen Familienmitglieder, der verleugnet damit seinen Glauben. Er ist schlimmer als einer, der von Gott nichts wissen will. Nein, Gott will auf keinen Fall, dass wir unsere Angehörigen vernachlässigen. Und es ist auch unsere Aufgabe, uns um sie zu kümmern. Das betrifft nicht nur Familienmitglieder, die unseren Glauben teilen, sondern alle, die mit uns verwandt sind. Darum unser Input: Take care of your family.

strange. Wir schauen gemeinsam in das Buch der Bücher, die Bibel. Es ist das meistverkaufte Buch weltweit. Der Mensch plant seinen Weg, aber der Herr lenkt seine Schritte. Das steht in der Bibel im Buch der Sprüche. Hast du das schon mal erlebt? Du schmiedest Pläne für deine Zukunft und plötzlich wird dann alles ganz anders, als du es geplant hast. Wie geht's dir damit? Hast du dich darüber geärgert oder konntest du im Nachhinein sogar erkennen, dass eigentlich alles besser geworden ist als mit deinen eigenen Plänen? Ich habe ehrlich gesagt schon beides erlebt und mir ist bewusst geworden, dass mir für manche Entscheidungen in meinem Leben einfach der richtige Überblick fehlt. Ich bin Gott sehr dankbar, dass er in meiner Vergangenheit schon öfter eingegriffen hat. Gott liebt dich und er hat Gutes mit dir im Sinn. Möchtest du Gott heute neu vertrauen und ihn in deine Pläne mit einbeziehen?

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Abschied und Neuanfang. Wieder lag ein Schuljahr hinter Joachim. Für seine Familie war das diesmal etwas Besonderes. Bei seiner Tochter stand der Abschied von der Volksschule an und für seinen ältesten Sohn die Matura und der Beginn eines neuen Lebensabschnitts. Die damit verbundene Verabschiedung wurde entsprechend gefeiert. Einerseits geschah das froh und erwartungsvoll, etwas erfolgreich abgeschlossen zu haben und nun Neues anzugehen. Andererseits war es auch mit Wehmut verbunden, nämlich Menschen aus dem Auge zu verlieren, mit denen man viele gemeinsame Jahre verbracht hatte. Alles hat seine Zeit und alles geht einmal zu Ende. Das gilt für jeden von uns. Kann das Neue, das danach anbricht, das Vorangegangene überbieten? Zumindest hoffen wir das und oftmals erleben wir das auch. Wenn wir zum Beispiel Erfolg im Beruf haben, eine Familie gründen oder unseren wohlverdienten Ruhestand genießen. Doch was ist, wenn wir am Ende unseres Lebens angekommen sind und endgültig der Abschied von allem ansteht? Bricht auch dann noch etwas Neues an? Der Bibel zufolge ist das tatsächlich so. Die Ewigkeit kann sogar alles, was wir hier auf der Erde erlebt haben, noch überbieten. Jedoch nur, wenn wir rechtzeitig die Beziehung zu Jesus geknüpft haben, der alle, die an ihn glauben und ihm nachfolgen, niemals loslassen, sondern sie mit ins ewige Leben hineinnehmen wird. Jesus sagt: Ich bin die Auferstehung und das Leben. Wer an mich glaubt, wird leben, auch wenn er gestorben ist. Das steht in Johannes 11, Vers 25. Die Beziehung zu ihm ist die einzige, die ewig hält. Und sie ist der Schlüssel zu einer herrlichen Zukunft, in der wir uns niemals mehr Sorgen über unsere Zukunft machen müssen. Denn die hat Gott in seiner Hand.

Um Liebe zu erleben, musst du bereit sein, Liebe zu geben. Bist du von einem lieben Mitmenschen schon wieder enttäuscht oder verletzt worden? Ich kenne das nur zu gut. Es passiert schnell und ist oft nicht mal beabsichtigt. In solchen Situationen müssen wir uns aber nicht ausgeliefert fühlen. Wir kennen jemanden, der uns zuerst geliebt hat. Gott! In 1. Johannes 4,19 steht, lass uns lieben, denn er hat uns zuerst geliebt. Wenn wir uns zurückerinnern, wie viele Fehler wir schon getan haben und wie Jesus am Kreuz für uns gestorben ist. Das ist Gottes Liebesbeweis für uns. Und aus diesem Geschenk und diesem Bewusstsein heraus können wir wieder einen Schritt auf unsere Freunde und Familie zugehen. Lieben, weil wir Liebe von Gott empfangen haben.

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Maureen Forrester war eine kanadische Opernsängerin. Sie hat einmal gesagt, ich hatte eine wertvolle Kindheit, aber ich war ein Wanderer vom ersten Tag an. Von der Bibel her gesehen sind wir das alle. Im 1. Petrus 2,11 bezeichnet Gottes Wort die Nachfolger Jesu auch als Fremdlinge und Pilger auf der Welt. Warum das so wichtig ist? Durch das Bewusstsein verändert sich die Perspektive. Es passiert schnell, dass man vergängliche Schätzen nachjagt, sie anhäuft und ihnen Macht gibt. Was wirklich zählt und Reichtum mit sich bringt, bringen wir mit unseren gesellschaftlichen Wertvorstellungen schnell durcheinander. Es geht nämlich um die Ewigkeitsperspektive. Zentral sind nicht mehr die Umstände auf Erden. Damit wird unser Spiel- und Möglichkeitsraum auf einmal viel weiter. Es ist mitunter eine Überwindung, den angesammelten Ballast zurückzulassen und loszugehen. Aber es ist auch eine Chance. Unser Blick auf die Welt prägt unsere Entscheidungen und unser Handeln. Wenn wir die Augen heben und auf das achten, was Gott uns in der Umgebung zeigen möchte, sind das wertvolle Schritte auf einem Weg, auf dem wir nie alleine sind. Unabhängig von unserer Kindheit und unserem Alter will Gott unser Vater sein. Er kennt all unsere Stärken und Schwächen und möchte uns auf einer lebenslangen Reise führen. Wir sind vorübergehend hier auf der Welt und der Himmel steht uns offen. Auch schon jetzt möchte er uns Schutz bieten auf dem Weg und wir dürfen uns in seine Geborgenheit zurückziehen. Als Pilger auf der Welt dürfen wir in der Freiheit leben, die die Ewigkeitsperspektive mit sich bringt. Unser Input: You are a wanderer too.

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1: Und plötzlich kommt da ein spanischer Satz. Evan Craft ist nämlich ein US-amerikanischer Künstler, der sich auf zweisprachige Musik spezialisiert hat. Jedenfalls hat er diesen Song noch mit zwei weiteren Künstlern aufgenommen, Danny Gokey und Redeemy 2.

Diese Spannung zwischen Glaubensaussage und realer Notlage ist ein zentrales Thema. Wir Menschen klagen, aber halten dennoch am Glauben fest. Wie soll man an Gott weiter festhalten, wenn es sich anfühlt, als würde die eigene Welt zusammenbrechen?

sich anfühlt, als würde man durch die Risse des eigenen Lebens durchfallen? Kann Gott wirklich die zerbrochenen Teile im Leben wieder zusammensetzen? Die drei Sänger wollen wirklich Gott in ihrem Leben bemerken. The whole world's in his hands. Your whole world's in his hands. Die ganze Welt, Gottes Welt, ist in seiner Hand. Und immer wieder die tröstende Zusage, alles wird gut. Redeem Me Too spricht ganz ehrlich mit Gott. Vater, ich gestehe dir mit offenem Herzen, dass alles in dieser Wüste so ungewiss ist. Meine Verletzlichkeit liegt offen da. Trotz aller Dunkelheit glaubt Redeem Me Too daran, dass Gott handelt, auch wenn er ihn nicht sieht oder spürt. Es geht um Hoffnung ohne Beweise, um Glauben.

Gott hat die Kontrolle über die Welt und alles wird gut, auch wenn die Umstände schwierig erscheinen. Lass dich immer wieder an Gottes Versprechen erinnern, wenn du diesen Song auf Now Radio hörst.

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Vorsicht, das könnte Gott segnen. So oft wird gesagt, Geld ist schlecht, Geld ist böse. Und wenn ich ehrlich bin, habe auch ich lange so darüber gesprochen. Doch heute bricht genau das mir das Herz. Gerade erhielt ich wieder eine Anfrage, um auf einer Konferenz vor 1000 Menschen zu sprechen. Doch, liebe Deborah, leider können wir dir kein Honorar bezahlen. Das wirst du sicher verstehen. Ganz ehrlich? Nein, das verstehe ich nicht. Nicht mehr. Früher sagte ich, kein Problem, ist ja für den Herrn. Musste mich dann aber vor meinem Vermieter verstecken, weil ich die letzten 3 Mieten nicht bezahlt hatte. Siehst du, was ich meine? Ich befürchte, ehrlich gesagt, der Einzige, der sich darüber freut, ist der Teufel. Denn solange wir glauben, dass Gott uns gegenüber nicht großzügig ist, während wir anderen gegenüber großzügig sind, wird die Kirche nicht wachsen. Kann es also sein, dass wir glauben, dass Gott all seine Versprechen hält, bis auf diesen einen Punkt, unsere Großzügigkeit zu segnen? Auch ich musste Großzügigkeit lernen. Ja, das, was mir heute so leicht fällt, war einst sehr herausfordernd. Doch ich fing an, mit dem Wenigen, das Gott mir anvertraute, sehr großzügig zu sein. Und wir reden hier von Kleinigkeiten, die mich aber damals trotzdem sehr herausgefordert haben. Und je mehr ich das tat, desto mehr überraschte mich Gott. Ich will damit nicht sagen, gibst du 10 Euro, gibt Gott dir direkt 100 zurück. Nein, Gott ist keine Bank mit super Zinsen. Doch er gibt dir das, von dem du vielleicht nicht einmal wusstest, dass du es brauchst, zurück. Um es kurz zu fassen, mein Leben hat sich dadurch verändert. Denn ich gehe nicht mehr in der Angst voran, wird es dann auch noch für mich reichen, sondern in der Vorfreude. Mal sehen, was Gott dieses Mal daraus machen wird. Gott will dir nicht dein Geld nehmen. Er will dich mit dem, was du wirklich brauchst, segnen. Was sagt die Bibel in diesem Zusammenhang? Stellt mich doch auf die Probe und seht, ob ich meine Zusage halte. Denn ich verspreche euch, dass ich dann die Schleusen des Himmels wieder öffne und euch überreich mit meinem Segen beschenke. Malachi 3,10. Amen. Danke für deine Großzügigkeit. Danke für dich.

Ermutigt einander mit Psalmen, Lobgesängen und von Gottes Geist eingegebenen Liedern. Singt und jubelt aus tiefstem Herzen zur Ehre des Herrn. Das steht in Epheser 5, 19 und ich finde, das ist eine ganz klasse Ermutigung. Denn durch den Lobpreis kann ich Gott zujubeln und neue Kraft tanken. Und wenn ich gemeinsam mit anderen singen kann, dann stärkt es auch noch die Gemeinschaft. Vielleicht möchtest du ja auch in nächster Zeit deine Freunde zum gemeinsamen Lobpreis einladen?

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George Sand war eine französische Schriftstellerin. Sie hat neben Romanen auch zahlreiche gesellschaftskritische Beiträge veröffentlicht. Von ihr stammt dieses Zitat. Es gibt nur eine Form von Glück in diesem Leben, zu lieben und geliebt zu werden. Habt ihr schon mal versucht, die Bibel durchzulesen? Das geht ja nicht in ein paar Tagen. Die hat doch ein paar Seiten. Meine kleinste zum Beispiel 1262. Auf so vielen Seiten bringt man ganz schön viel Info unter. Man kann eigentlich zu wirklich jedem Lebensthema etwas darin finden. Doch was würdet ihr sagen, bringt uns die Bibel bei? So in a nutshell, also in Kürze. Sogar die Antwort findet man in der Bibel. Es gibt eine Geschichte im Neuen Testament, in der ein Schriftgelehrter zu Jesus kommt und ihn genau das fragt. Was ist jetzt eigentlich wichtig? Jesus wirft die Frage gleich an ihn zurück und fragt, was denn die Bibel dazu sagt. Er meint, du sollst Gott lieben von ganzem Herzen und deine Mitmenschen wie dich selbst. Ende. Jesus stimmt ihm zu. Diese beiden Dinge sind die wichtigsten. Wenn man sie befolgt, hat man die ganze Bibel erfüllt, so meint er. Man stelle sich das mal vor. Würde jeder Gott lieben und jeder seinen Mitmenschen lieben, wäre dieser Planet ein ziemlich cooler Ort. Ressourcen würden fair verteilt werden, es gäbe keinen Streit über Religion, alle Menschen würden Achtung und Respekt entgegengebracht und jeder bekäme die Hilfe, die er im Leben benötigt, direkt von Gott. Ich kann schon verstehen, warum Jesus sagt, dass diese beiden Dinge von Bedeutung sind. Und mit George Sand stimmt er eigentlich auch überein. Denn wenn wir lieben und geliebt werden, bringen wir Frieden in diese Welt und erleben wahres Glück. Auch sind die Anweisungen irgendwie simpel. Also unser Input: Love God, love people.

Kennst du das Gefühl, wenn ein Tag einfach nicht so laufen will, wie du es dir vorgestellt hast? Ich hatte zuletzt so einen Tag. Nichts wollte einfach scheinbar funktionieren. Doch mitten im Chaos habe ich dann versucht, innezuhalten und mal durchzuatmen. Und weißt du was? Manchmal sind es genau diese Tage, die uns am meisten nach vorne bringen. Sie zeigen uns, wo unsere Grenzen sind, aber auch, wie stark wir sein können, wenn wir nicht aufgeben, sondern dranbleiben.

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0: Stress. Welche Maßnahmen kann ich ergreifen, wenn ich unter chronischem Stress leide? Fragen wir doch Irene.
1: Das erste ist einmal, ich führe ein Stresstagebuch. Ich schaue mal, wo kommt der Stress her? Sind es Gedanken, die mich antreiben? Sind es die Umstände, mit denen ich nicht gut umgehen kann? Ist es Privates, Berufliches? Ist es Perfektionismus, den ich mir selber aufgehalst habe, wo ich Dinge einfach auch nicht loslassen kann? Also ich mache mal eine Analyse, wo der Stress genau herkommt. Dann ist was ganz Wesentliches, um Stress zu reduzieren, Bewegung, Bewegung, Bewegung. Wenn möglich mindestens 3 bis 4, 5 Mal in der Woche Bewegung einbauen, Herz-Kreislauf-Training, weil das den Stress einfach abbaut, die Stresshormone. Also zum Beispiel Radfahren, Walken, Laufen, Schwimmen, all diese Dinge, Fitnessstudio, egal. Gut wäre auch an die frische Luft zu gehen tagtäglich, weil das auch einfach dazu dient, um Stress abzubauen. Gehen, bewegen, ganz, ganz wichtig. Viel Wasser trinken und Gespräche suchen. Also wenn ich das Gefühl habe, ich komme da selber nicht mehr raus, bitte such dir jemanden, einen Professionalisten am besten oder eine Professionalistin, Coach, Therapeut, Seelsorger. Man muss das wirklich ernst nehmen. Ich weiß, es ist heutzutage modern zu sagen, ich bin unter Stress, aber es ist nicht gut und es ist auch so auf Dauer nicht vorgesehen, dass der Mensch ständig unter Stress leidet. Da ist irgendwas auch falsch in der inneren Balance, das muss man sich auch anschauen und erkennen, wo sind Fehlhaltungen, also wo kann ich nicht auslassen, nicht delegieren, wo habe ich auch einen Perfektionisten, den ich mir anschauen muss. Also da würde ich ganz, ganz dringend raten, bitte hol dir Unterstützung.
0: Irene Penz ist Psychotherapeutin und lebt im Großraum Wien.

Wir schauen gemeinsam in das Buch der Bücher, die Bibel. Es ist das meistverkaufte Buch weltweit. Herr, wo sonst gibt es einen Gott wie dich? Allen, die von deinem Volk übrig geblieben sind, vergibst du ihre Schuld und gehst über ihre Verfehlungen hinweg. Du hältst nicht für immer an deinem Zorn fest, denn Güte und Liebe zu erweisen, das macht dir Freude. Das steht in der Bibel im Buch Micha, Kapitel 7. Wie reagierst du, wenn andere Menschen dich verletzen oder enttäuschen? Wie schnell kannst du vergeben und wieder freundlich und liebevoll sein? Das lässt sich sicher nicht pauschal beantworten, doch je nachdem, was vorgefallen ist, wird es dich wahrscheinlich länger beschäftigen und auch immer wieder mal hochkommen. Ich würde behaupten, das ist durchaus menschlich, aber Gott sei Dank ist unser Gott da anders, denn wenn du ihn um Vergebung bittest, dann vergibt er dir und zwar sofort. Er hält dir deine Fehler nicht vor, sondern er begegnet dir mit Liebe. Hast du das auch schon erlebt?

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ersetze "Ich hab Angst" mit "Ich kann's". Kennst du das auch? Du liegst im Bett, der Wecker klingelt und du bist wie gelähmt, weil dir die Aufgaben des Tages einfach zu groß erscheinen. Sind wir uns ehrlich, wir haben alle mal solche Tage, an denen wir einfach nicht wissen, wie wir sie bewältigen sollen. Und es gibt zumindest einen Hoffnungsschimmer. Aber es gibt zumindest einen Hoffnungsschimmer dafür. Wir sind Kinder Gottes, wir haben seinen Geist und Gott hat keine Angst. Johannes schreibt in einem seiner Briefe in 1. Johannes 4,18: "Wirkliche Liebe ist frei von Angst. Ja, wenn Gottes vollkommene Liebe uns erfüllt, vertreibt sie sogar die Angst. Gott, die vollkommene Liebe, treibt alle Furcht aus. Wenn wir in seiner Liebe sind, dann können wir. Wenn du dich heute fürchtest vor dem nächsten Schritt, dann denk an diese Verheißung, an das Versprechen von Gott und sag: Ich

Es gibt eine Liebe, die uns trägt, egal was passiert. Die Liebe von Jesus. Sie ist bedingungslos. Jesus stärkt uns und ist immer für uns da. Seine Liebe erinnert uns daran, dass wir wertvoll sind, so wie wir sind, mit all unseren Stärken und Schwächen. Lass uns diese Liebe heute ganz bewusst annehmen und sie auch an andere weitergeben.

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1: Kann Glaube Berge versetzen? Vor ein paar Jahren plante Manuelas Familie im Sommer ein Poolprojekt im Garten. An einem Samstag kamen einige Helfer, unter anderem Manuelas Schwager mit Baggerführerschein, um das große Loch für den Rundpool fachgerecht ausheben zu können. Er stellte von vornherein klar, dass er am späten Nachmittag die Baustelle verlassen müsse, um rechtzeitig zur Übertragung eines Fußballspiels zu Hause zu sein. Das Loch war zwar bis dahin ausgehoben, doch die Erdmasse, die nun auf dem Rasen daneben lag, musste noch zur vereinbarten Abholstelle vor das Haus transportiert werden. Die Aktion war also vorläufig beendet. Die Helfer gingen und auch Manuelas Mann legte eine Pause ein. Manuela jedoch wurde zunehmend nervöser. Die Gartenbaufirma wollte den Aushub am Montagmorgen abtransportieren. Wie sollte das noch gelingen? Ohne dass sie am Sonntag, für Manuela ein strikter Ruhetag, arbeiten müssen. »Herr, bitte hilf uns, diesen riesigen Berg abzutragen«, betete Manuela, griff nach einer Schaufel und begann, eine Schubkarre mit Erde zu füllen. Ihr Nachbar sah zu. Wenige Minuten später rückte er mit seiner Familie, seinen Brüdern, Neffen sowie einem Freund an, um zu helfen. Zuvor hatten auch sie Fußball geschaut. Sie besorgten noch weitere Schubkarren und los ging's. Mit vereinten Kräften war die Erde schließlich abtransportiert. Wie gut, wenn Nachbarschaftshilfe noch funktioniert. Und doch hat auch Gott ihnen geholfen. Er stand ihnen bei und erhörte Manuelas Gebet. Selbst das Fußballspiel konnte das nicht verhindern. Mit Gottes Hilfe konnten sie den großen Berg aus Erde abtransportieren. Voller Ehrfurcht und Dankbarkeit standen sie gegen Mitternacht auf dem leeren Rasen. Durch Gottvertrauen lassen sich auch heute noch Berge versetzen.

That's okay. Wir schauen gemeinsam in das Buch der Bücher, die Bibel. Es ist das meistverkaufte Buch weltweit. Wie sehr Gott uns liebt, beweist er uns damit, dass Christus für uns starb, als wir noch Sünder waren. Das steht in der Bibel im Römerbrief Kapitel 5. Was ist der größte Liebesbeweis, den ein Mensch erbringen kann? Geschenke, Zeit und gute Taten haben da wahrscheinlich ihre Berechtigung, wenn es darum geht, Liebe zu zeigen. Aber der größte Liebesbeweis ist doch, wenn ein Mensch sein eigenes Leben für seine Liebsten opfert, oder? Mehr Liebe zu zeigen ist ja quasi unmöglich. Doch genau das hat Gott für uns gemacht, indem Jesus für uns Menschen gestorben ist. Und das, obwohl er eigentlich genau wusste, dass viele Menschen den Wert von diesem Opfer nicht erkennen werden. Bist du dir bewusst, was Jesus für dich getan hat? Und was bedeutet es für dein Leben ganz konkret?

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Norman Vincent Peale war in den 90ern ein berühmter New Yorker Pfarrer, der vor allem für seine Lehre des positiven Denkens bekannt war. Er sagte, ändere deine Gedanken und du änderst dein Leben. Also eines mal vorweg. Ich glaube nicht, dass man aus eigener Kraft all seine Lebensumstände ändern kann, nur weil man positiv denkt. Und ich glaube auch nicht, dass mir das sehr viel Spaß machen würde. Dann müsste ich mir bei jedem schlechten Gedanken denken, oh je, jetzt passiert gleich was Schlimmes. Nein, danke. So viel Macht will ich gar nicht. Ich weiß aber auch, dass man nur durchs Ändern seiner Perspektive vieles bewirken kann. Fängt man an, auf die Dinge zu schauen, für die man dankbar ist, statt auf alles, was man noch nicht erreicht hat, wird man viel glücklicher. Aber auch das schaffe ich aus eigener Kraft nicht immer. Ich weiß aber zwei Dinge, die mich da sehr entlasten. Nummer uno, Gott will mir dabei helfen, richtig zu denken. Yep, unsere Gedanken beeinflussen vieles, aber wir haben nicht immer die Macht, die unter die Kontrolle zu bringen. Dabei kann der Heilige Geist helfen. In der Bibel steht, alles menschliche Denken nehmen wir gefangen und unterstellen es Christus, weil wir ihm gehorchen wollen. Wir können Jesus darum bitten, unsere Gedanken in Ordnung zu bringen, also sie eben ihm unterstellen. Nummer duo, das Wort Gottes selbst hat die Kraft, unsere Gedanken zu verändern. Wir können in der Bibel lesen, dass es selbst unsere Gedanken erneuert und wir dadurch Gottes Willen kennenlernen. Also, kein Stress. Auch wenn du mal nicht so positiv denken kannst, das passiert uns allen mal. Unser Input für heute. Think right with God's help.

Wir schauen gemeinsam in das Buch der Bücher, die Bibel. Es ist das meistverkaufte Buch weltweit. Jetzt schauen wir in das Buch Jesaja Kapitel 25. Herr, du bist mein Gott. Ich lobe dich und preise deinen Namen, denn du vollbringst wunderbare Taten. Was du vor langer Zeit beschlossen hast, das hast du in großer Treue ausgeführt. Was lösen diese Worte in dir aus? Denk darüber doch mal nach.

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Vorsicht, das könnte Gott segnen. So oft wird gesagt, Geld ist schlecht, Geld ist böse. Und wenn ich ehrlich bin, habe auch ich lange so darüber gesprochen. Doch heute bricht genau das mir das Herz. Gerade erhielt ich wieder eine Anfrage, um auf einer Konferenz vor 1000 Menschen zu sprechen. Doch, liebe Deborah, leider können wir dir kein Honorar bezahlen. Das wirst du sicher verstehen. Ganz ehrlich? Nein, das verstehe ich nicht. Nicht mehr. Früher sagte ich, kein Problem, ist ja für den Herrn. Musste mich dann aber vor meinem Vermieter verstecken, weil ich die letzten 3 Mieten nicht bezahlt hatte. Siehst du, was ich meine? Ich befürchte, ehrlich gesagt, der Einzige, der sich darüber freut, ist der Teufel. Denn solange wir glauben, dass Gott uns gegenüber nicht großzügig ist, während wir anderen gegenüber großzügig sind, wird die Kirche nicht wachsen. Kann es also sein, dass wir glauben, dass Gott all seine Versprechen hält, bis auf diesen einen Punkt, unsere Großzügigkeit zu segnen? Auch ich musste Großzügigkeit lernen. Ja, das, was mir heute so leicht fällt, war einst sehr herausfordernd. Doch ich fing an, mit dem Wenigen, das Gott mir anvertraute, sehr großzügig zu sein. Und wir reden hier von Kleinigkeiten, die mich aber damals trotzdem sehr herausgefordert haben. Und je mehr ich das tat, desto mehr überraschte mich Gott. Ich will damit nicht sagen, gibst du 10 Euro, gibt Gott dir direkt 100 zurück. Nein, Gott ist keine Bank mit super Zinsen. Doch er gibt dir das, von dem du vielleicht nicht einmal wusstest, dass du es brauchst, zurück. Um es kurz zu fassen, mein Leben hat sich dadurch verändert. Denn ich gehe nicht mehr in der Angst voran, wird es dann auch noch für mich reichen, sondern in der Vorfreude. Mal sehen, was Gott dieses Mal daraus machen wird. Gott will dir nicht dein Geld nehmen. Er will dich mit dem, was du wirklich brauchst, segnen. Was sagt die Bibel in diesem Zusammenhang? Stellt mich doch auf die Probe und seht, ob ich meine Zusage halte. Denn ich verspreche euch, dass ich dann die Schleusen des Himmels wieder öffne und euch überreich mit meinem Segen beschenke. Malachi 3,10. Amen. Danke für deine Großzügigkeit. Danke für dich.

Jeder Tag steckt voller Möglichkeiten, Neues von anderen zu lernen. Deswegen geh mit offenen Augen durch den Tag. Gott ist das Miteinander so wichtig. Er hat uns zur Beziehung geschaffen. Wo es Trennung gibt, da kann Gott nicht wirken. Wenn wir offen bleiben, auch von anderen zu lernen, ist das eine Chance, Gott begegnen zu können im Gegenüber. Er sagt in 1. Thessalonicher 5,11, darum macht euch gegenseitig Mut und helft einander im Glauben weiter, wie ihr es ja jetzt auch schon tut. Vielleicht brauchst du in einer Sache Hilfe und hast dich nicht getraut, eine Freundin oder einen Freund zu fragen. Geh heute aktiv auf jemanden zu, wenn du nicht weiter weißt.

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1: Bei einigen werden heute vielleicht Schulerinnerungen wach werden. Das Zitat stammt nämlich von Friedrich Dürrenmatt. Der Schweizer Schriftsteller, Dramatiker und Maler meinte, Leserlichkeit ist die Höflichkeit der Handschriften. Ich weiß nicht, wie es bei euch der Fall ist, aber ich schreibe kaum noch etwas mit der Hand. Das meiste tippe ich auf der Computertastatur. Karten oder Briefe schicke ich immer seltener. Jedes Mal fällt mir auf, wie schwierig es ist, ein schönes oder leserliches Schriftbild durchzuhalten. Dabei ist auf einer Karte ohnehin nur für ein paar Zeilen Platz. Mir fehlt einfach die Übung. An der Leserlichkeit sieht man, ob sich der Schreibende bemüht hat oder nicht. Bei getippten E-Mails sieht man das an der Form und der Struktur, aber auch bei der Klarheit der Formulierung. Ich denke, es geht vor allem darum, den Part des Lesenden mitzubedenken. Das zeigt Rücksichtnahme und Wertschätzung. Ein zerknitterter Ausdruck mit Flecken und schon einmal verwendeter Rückseite ist für den Empfänger genauso ärgerlich wie eine unlesbare Handschrift. Damit Unstimmigkeiten gar nicht erst entstehen, ist es wirklich hilfreich, immer wieder bewusst den anderen mit einzubeziehen und im Zweifelsfall nachzufragen. Das gemeinsame Arbeiten hakt oft an Kleinigkeiten, die einem gar nicht bewusst sind. In Sprüchen 16,24 steht, ein freundliches Wort ist wie Honig, angenehm im Geschmack und gesund für den Körper. Einander Wertschätzung entgegenzubringen zahlt sich aus, nicht nur in mündlicher, sondern eben auch in schriftlicher Form. Unser Input? Express your appreciation.

Manchmal scheuen wir uns ja davor, unsere Schwächen zu zeigen. Doch ich habe festgestellt, dass gerade die Momente, in denen ich mich verletzlich gezeigt habe, die stärksten zwischenmenschlichen Verbindungen geschaffen haben. Ich finde, es ist okay, nicht perfekt zu sein. Du musst ja nicht da stehen bleiben, wo du gerade bist, aber bitte sei dir bewusst, Jesus liebt dich so, wie du bist.

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Fußball-WM. Auswechselspieler. Wenn ein Fußballspieler müde ist oder der Trainer die Taktik verändern möchte, kann er einen Spieler gegen einen anderen von der Bank einwechseln. Der große Vorteil liegt darin, dass der frische Spieler noch deutlich mehr Kräfte hat als etwa die gegnerische Abwehr. Nicht selten gelingt dem eingewechselten Spieler dann ein Tor. Man nennt das Joker-Tor. Seit 1995 konnte eine Mannschaft maximal 3 Spieler auswechseln. Im Zusammenhang mit Corona wurde diese Zahl auf 5 erhöht. Mittlerweile kann also fast die halbe Mannschaft getauscht werden. Der Trainer Marc von Bommel hatte sich 2021 diesbezüglich einmal verzählt und Wolfsburg schied deshalb trotz eines eigentlichen 3:1 Erfolgs aus dem DFB-Pokal aus. Nicht immer sind die Spieler zufrieden damit, dass sie einem anderen Spieler Platz machen müssen. Dabei bringen wir eine Auswechslung für gewöhnlich mit einem positiven Fortschritt in Verbindung. Wenn jemand erst schlechte Laune hatte und dann wieder fröhlich ist, sagen wir: Du bist ja wie ausgewechselt. Oder wenn die defekte Fahrwerksfeder unseres Autos ausgewechselt wurde, erwarten wir ein deutlich besseres Fahrerlebnis. Diese positive Sicht auf eine Auswechslung finden wir auch in der Bibel. Wir Menschen tun von uns aus oft Dinge, die wir eigentlich gar nicht tun wollen oder vielleicht sogar hassen. So beschreibt es der Apostel Paulus in Römer 7, Vers 15. Ich verstehe ja selbst nicht, was ich tue, denn ich tue nicht das, was ich will, sondern gerade das, was ich hasse. Von uns aus können wir nicht erfolgreich gegen die Sünde kämpfen und ein gutes Leben führen. Doch Jesus bietet uns den genialen Joker an. Er möchte unser böses Herz gegen ein reines, gutes Herz auswechseln. Durch den Heiligen Geist möchte er Wohnung in unseren Herzen nehmen und uns verändern. Die Frage ist, ob wir Platz für diesen neuen Spieler in unserem Herzen machen.

wir schauen gemeinsam in das Buch der Bücher, die Bibel. Es ist das meistverkaufte Buch weltweit. Jetzt schauen wir in das Markus-Evangelium, Kapitel 8. Jesus rief seine Jünger und die Menschenmenge zu sich und sagte, wer mein Jünger sein will, darf nicht mehr sich selbst in den Mittelpunkt stellen, sondern muss sein Kreuz auf sich nehmen und mir nachfolgen. Denn wer sich an sein Leben klammert, der wird es verlieren. Wer aber sein Leben für mich und für Gottes rettende Botschaft aufgibt, der wird es für immer gewinnen.

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Du musst nicht darauf warten, das Leben genießen zu können. Du darfst es schon während deiner Wartezeit genießen. Vielleicht kennst du das auch. Warten fühlt sich oft an wie ein Zwischenraum. Als würde das eigentliche Leben noch nicht begonnen haben. Als müsste erst etwas Bestimmtes passieren, bevor Freude, Fülle oder Ankommen möglich sind. Ich kenne diesen Gedanken sehr gut und ich teile etwas sehr Persönliches mit dir. Bei mir ist das so im Blick auf die Ehe. Das Warten darauf, dass sich etwas erfüllt, das man sich tief wünscht und gleichzeitig jeden Tag die Erfahrung, dass es noch nicht da ist. Aber genau hier entsteht eine wichtige Frage. Ist mein Leben erst dann wirklich voll, wenn sich ein bestimmter Wunsch erfüllt? Die Bibel gibt darauf eine andere Perspektive. In Psalm 16,11 heißt es, du tust mir kund den Weg zum Leben. Vor dir ist Freude, die Fülle und Wonne zu deiner Rechten ewiglich. Das bedeutet, Freude ist nicht nur etwas, das am Ende eines Weges wartet. Sie ist dort, wo Gott ist, mitten im Weg selbst. Der Weg zum Leben ist also kein Umweg, der nur zur Erfüllung führt. Das verändert den Blick. Nicht mehr, erst wenn ich verheiratet bin, dann werde ich leben. Sondern gerade jetzt bin ich unterwegs mit Gott und damit schon im Leben. Das heißt nicht, dass Sehnsucht falsch ist. Aber sie muss nicht das Jetzt verschließen. Vielleicht besteht der Glaube genau darin, beides zu halten. Das offene Herz für das, was noch kommt, und ein waches Herz für das, was schon da ist. Denn Gott begegnet uns nicht erst am Ziel, sondern er ist schon im Weg. Und vielleicht ist genau diese Zeit jetzt nicht nur Wartezeit, sondern Lebenszeit. Geschenkte Zeit von Gott. Vielleicht hast du auch einen großen Herzenswunsch, der noch nicht erfüllt ist. Dann möchte ich dich ermutigen, mit mir gemeinsam zu glauben. Du musst nicht darauf warten, das Leben genießen zu können. Du darfst es schon während deiner Wartezeit genießen.

ein gemeinsames Essen, ein Gespräch mit Freunden oder einfach nur das Gefühl, Teil einer Gruppe zu sein. All das stärkt uns und gibt uns Halt. Ich möchte dich ermutigen, deine Beziehungen zu pflegen und dankbar für die Menschen in deinem Umfeld zu sein.

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0: Stress. Welche Arten von Stress gibt es? Fragen wir doch Irene.
1: Man unterscheidet langläufig zwischen Eustress und Distress. Also Eustress kommt aus dem Griechischen, Eu heißt gut, bedeutet ein sogenannter positiver Stress. Also etwas, was uns motiviert, was uns weiterbringt, wo wir uns Ziele stecken und doch einen gewissen Druck verspüren, aber nicht zu viel. Und dann gibt es als Gegenpendant den negativen Stress, den Distress. Der kommt dann hervor, wenn wir überlastet sind oder wenn wir Dauerstress haben. Dieser Stress macht uns krank und sollte auf jeden Fall vermieden werden. Aber eine gewisse Form von Stress braucht es auf jeden Fall, um uns überhaupt in Gang zu kriegen, sozusagen. Also Eustress und Distress, diese zwei Arten.
0: Irene Penz ist Psychotherapeutin und lebt im Großraum Wien.

Wir schauen gemeinsam in das Buch der Bücher, die Bibel. Es ist das meistverkaufte Buch weltweit. Erforsche mich, Gott, und erkenne mein Herz. Prüfe mich und erkenne meine Gedanken. Zeige mir, wenn ich auf falschen Wegen gehe, und führe mich den Weg zum ewigen Leben. Das steht in der Bibel im Psalm 139. Diesen Psalm hat König David geschrieben. Die Worte sind eine Erinnerung daran, dass Gott dein Herz besser kennt als du selbst. Er weiß, was in deinem Herzen los ist, welche Sorgen und Ängste dich verfolgen und welche Gedanken dich beschäftigen. Gott liebt dich und er will, dass es dir gut geht. Wenn du es zulässt, wird er dir helfen, Ängste und Sorgen loszulassen und gute Entscheidungen im Leben zu treffen. Bist du bereit, Gott in dein Leben hineinsprechen zu lassen?

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Der Maler und Dichter William Blake hinterließ den Spruch: Kein Vogel fliegt zu hoch, solange er mit seinen eigenen Flügeln segelt. Kennt ihr das, wenn man jemanden besonders begabten sieht und sich denkt, das würde ich auch so gerne können? Manchmal verlieren wir dann völlig den tatsächlichen Blick auf unsere eigenen Fähigkeiten. Ich habe mir zum Beispiel mal als Kind eine Geige gewünscht und war fest davon überzeugt, dass ich sie nur in die Hand zu nehmen brauche und fröhlich darauf losspielen kann. Einfach so, wie ein kleiner Vivaldi. Zu meiner großen Enttäuschung war das aber nicht der Fall. Und die ersten Töne waren schmerzhaft hässlich. Als ich dann begriffen habe, dass ich wohl auch vorher üben muss, ist mir schnell die Lust vergangen. Man kann ja nur sehr wenig Dinge einfach so aus dem Stegreif. Aber es gibt ja tatsächlich Fähigkeiten, die uns irgendwie in die Wiege gelegt wurden. Die haben natürlich auch alle Entwicklungs- und Ausbaupotenzial. Aber manchmal frage ich mich doch, warum wir oft so lange herumkrampfen und versuchen, unsere Schwächen auszuglätten. Anstatt uns auf das zu fokussieren, was uns eigentlich liegt. Wahrscheinlich hat sich Gott ja auch was dabei gedacht, dass er uns diese Fähigkeiten gegeben hat. Und die machen dann ganz natürlich am meisten Spaß. Solange wir aber andere Vögel ansehen und unbedingt so fliegen wollen wie die, werden wir ewig unglücklich sein. Also, lassen wir das. Wir müssen nicht können, was Susi kann oder Peter oder Stefan. Das, was wir gut machen, ist auch cool und imponiert wahrscheinlich auch wem. Unser Input: Learn to soar with your wings.

Wir schauen gemeinsam in das Buch der Bücher, die Bibel. Es ist das meistverkaufte Buch weltweit. Ja, hoch und erhaben ist der Herr und doch achtet er auf den Bescheidenen, den Hochmütigen aber durchschaut er schon von Ferne. Das steht in der Bibel in den Psalmen. Unser Gott ist groß und mächtig. Er hat die ganze Welt erschaffen und hält sie in seinen Händen. Trotzdem kennt er jeden einzelnen Menschen und sieht ihn. Vor Gott musst du dich nicht erst beweisen, du musst dich schon gar nicht auf eine Bühne stellen oder erst Karriere machen. Im Gegenteil, Stolz und Selbstüberschätzung trennen uns sogar von Gott. Gott kennt und er liebt dich und er sieht dich. Fühlst du dich manchmal klein und übersehen? Dann ist vielleicht genau dieser Vers heute eine Ermutigung für dich. Gott sieht und er liebt dich.

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Vorsicht, das könnte Gott segnen. So oft wird gesagt, Geld ist schlecht, Geld ist böse. Und wenn ich ehrlich bin, habe auch ich lange so darüber gesprochen. Doch heute bricht genau das mir das Herz. Gerade erhielt ich wieder eine Anfrage, um auf einer Konferenz vor 1000 Menschen zu sprechen. Doch, liebe Deborah, leider können wir dir kein Honorar bezahlen. Das wirst du sicher verstehen. Ganz ehrlich? Nein, das verstehe ich nicht. Nicht mehr. Früher sagte ich, kein Problem, ist ja für den Herrn. Musste mich dann aber vor meinem Vermieter verstecken, weil ich die letzten 3 Mieten nicht bezahlt hatte. Siehst du, was ich meine? Ich befürchte, ehrlich gesagt, der Einzige, der sich darüber freut, ist der Teufel. Denn solange wir glauben, dass Gott uns gegenüber nicht großzügig ist, während wir anderen gegenüber großzügig sind, wird die Kirche nicht wachsen. Kann es also sein, dass wir glauben, dass Gott all seine Versprechen hält, bis auf diesen einen Punkt, unsere Großzügigkeit zu segnen? Auch ich musste Großzügigkeit lernen. Ja, das, was mir heute so leicht fällt, war einst sehr herausfordernd. Doch ich fing an, mit dem Wenigen, das Gott mir anvertraute, sehr großzügig zu sein. Und wir reden hier von Kleinigkeiten, die mich aber damals trotzdem sehr herausgefordert haben. Und je mehr ich das tat, desto mehr überraschte mich Gott. Ich will damit nicht sagen, gibst du 10 Euro, gibt Gott dir direkt 100 zurück. Nein, Gott ist keine Bank mit super Zinsen. Doch er gibt dir das, von dem du vielleicht nicht einmal wusstest, dass du es brauchst, zurück. Um es kurz zu fassen, mein Leben hat sich dadurch verändert. Denn ich gehe nicht mehr in der Angst voran, wird es dann auch noch für mich reichen, sondern in der Vorfreude. Mal sehen, was Gott dieses Mal daraus machen wird. Gott will dir nicht dein Geld nehmen. Er will dich mit dem, was du wirklich brauchst, segnen. Was sagt die Bibel in diesem Zusammenhang? Stellt mich doch auf die Probe und seht, ob ich meine Zusage halte. Denn ich verspreche euch, dass ich dann die Schleusen des Himmels wieder öffne und euch überreich mit meinem Segen beschenke. Malachi 3,10. Amen. Danke für deine Großzügigkeit. Danke für dich.

Wenn du enttäuscht wurdest, bedeutet das, dass du eine Erwartung gehabt hast. Menschen werden dich immer enttäuschen, weil sie deine Erwartungen gar nicht erfüllen können. Gott kann deine Erwartungen sogar übertreffen. Wohin gehst du mit deinen Erwartungen? Zu Menschen oder gleich zu Gott? Meine Mentorin, die mir auf dem Weg meines Glaubens hilft, hat mir mal etwas ganz Tolles gesagt. Wenn ich den Impuls habe, sofort mit einer Freundin zu reden, wenn es mir schlecht geht, soll ich mir zuerst 5 Minuten Zeit nehmen und vor Gott mein Herz ausschütten. Und ich kann dir sagen, ihr Ratschlag ist wirklich hilfreich. Gott sehnt sich danach, mich zu trösten und meine Anlaufstelle Nummer 1 zu sein. Er will mit mir die engste Beziehung leben. Wenn ich enttäuscht wurde, kann er mir Kraft geben. In Psalm 94,19 erkennt David: Ich hatte viel Bekümmernis in meinem Herzen, aber deine Tröstungen erquickten meine Seele. Mit dieser Erwartung können wir immer vor Gott kommen. Probier es aus!

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Wer die märchenhafte Erzählung Der kleine Prinz kennt, errät wahrscheinlich, von wem der heutige Ausspruch stammt. Von Antoine de Saint-Exupéry. Der französische Kultautor bezeichnet sich selbst eher als schriftstellenden Berufspiloten. Nebenbei bemerkt, gehört Der kleine Prinz mit über 140 Millionen verkauften Exemplaren zu den erfolgreichsten Büchern der Welt. So viel zum Berufspiloten. Antoine de Saint-Exupéry meinte, um klar zu sehen, genügt oft ein Wechsel der Blickrichtung. Immer wieder habe ich erlebt, dass das viel verändern kann. Ich bin jemand, der sehr schnell nach vorne losstürmt. Hauptsache alles erledigen, schnell hinter mich bringen und Aufgaben abhaken. Oft vergesse ich mich, nach anderen Perspektiven umzuschauen. Dabei liegt das, was uns persönlich wichtig und wertvoll ist, mitunter versteckt im Schatten der Dinge, die wir anvisiert haben. Statt einfach nur auf die zu erledigenden Aufgaben zu schauen, möchte ich zum Beispiel gerne gewissenhaft arbeiten. Überlegt man zuerst, was einem wirklich wichtig ist, kann das unsere momentane Perspektive ändern. Gott weiß, wie schnell wir abgelenkt sind, darum ermutigt er uns immer wieder, an seiner Seite zu bleiben. Für mich ist dieses Zitat eine Erinnerung daran, den Blick auf Gott zu richten. Wir dürfen ihn bitten, uns die Augen für die wirklich wertvollen Dinge zu öffnen. Sein Wort kann unsere Blickrichtung ändern. Wie auch im Psalm 119,18 steht, öffne mir die Augen, damit ich die herrlichen Wahrheiten in deinem Gesetz erkenne. An Gottes Seite werden wir immer klarer sehen. Unser Input: Turn and look to God.

Nicht immer läuft alles nach Plan und manchmal kommen Dinge ganz anders, als wir es uns vorgestellt haben. Doch wenn ich in meinem Leben zurückschaue, entdecke ich oft, dass gerade diese unerwarteten Wendungen zu den größten Segnungen in meinem Leben geführt haben. Lasst uns offen sein für die unerwarteten Geschenke des Tages.

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Blitzeinschlag. 2. Juli 1505. Dunkle Wolken brauen sich über Stotternheim zusammen. Der Donner grollt. In der sommerlichen Atmosphäre bildet sich rund um Erfurt ein schweres Gewitter. Mittendrin ein junger Mann, gerade 21 Jahre alt. Ein angehender Jurist. Er ist auf dem Rückweg vom Besuch seiner Eltern. Auf freiem Feld sucht er Schutz unter einem Baum. Plötzlich ein Blitzeinschlag. Der Mann, Martin Luther, ist so voller Angst, dass er auf der Stelle gelobt, Mönch zu werden. Er überlebt und löst sein Versprechen ein. Es ist der Beginn einer völlig neuen Lebensausrichtung auf Gott, die ihn zunächst ins Kloster, dann aus dem Kloster heraus und später an die Spitze der Reformation führen wird. Das Ergebnis? Das Evangelium von Jesus Christus wird Millionen von Menschen gepredigt. Was hat das mit mir zu tun? Martin Luther hatte ein moralisches Gedächtnis und das war nicht vergesslich. Als er Todesangst hatte, ahnte er, dass er in diesem Moment keinen Frieden mit Gott hatte. Als das Gewitter weitergezogen und die Gefahr vorbei war, vergaß er nicht sein Problem und ging auch nicht einfach wieder zum Alltag über. Er begab sich vielmehr auf die Suche nach einem gnädigen Gott und war erst zufrieden, als er im Glauben an den Sohn Gottes, Jesus Christus, wirklich Frieden mit ihm gefunden hatte. Was tue ich, wenn ein Schicksalsschlag mich ereilt? Wenn ich mein Leben plötzlich im Licht Gottes sehe und tief in mir ahne, dass ich mit meiner Lebensschuld ein enormes Problem mit Gott habe? Manch einer hat in so einer Situation Gott schon wer weiß was versprochen. Doch was machen wir, wenn die akute Gefahr gebannt scheint? Lassen wir uns, wie Martin Luther, an das Erlebte erinnern und gehen einen neuen Weg mit Gott? Oder vergessen wir und machen weiter wie bisher? I find it's always the lie that is loudest. I know the one with the power. It's never the one who is shouting, shouting. I lean in.

Wir schauen gemeinsam in das Buch der Bücher, die Bibel. Es ist das meistverkaufte Buch weltweit. Das bedeutet aber, wer mit Christus lebt, wird ein neuer Mensch. Er ist nicht mehr dasselbe, denn sein altes Leben ist vorbei. Ein neues Leben hat begonnen. Das steht in der Bibel im 2. Korintherbrief, Kapitel 5. Jesus ist für uns Menschen am Kreuz gestorben und hat damit für die Sünde von uns Menschen bezahlt. Wenn du das glaubst und Jesus nachfolgst, dann wirst du zu einem neuen Menschen. Dein Leben wird sich radikal verändern, denn aus Hoffnungslosigkeit wird Hoffnung, aus Einsamkeit wird Gemeinschaft und aus Trauer wird Freude, um nur ein paar Beispiele zu nennen. Kennst du Jesus schon persönlich? Hast du diese Veränderung auch schon erlebt? I like

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An manchen Tagen willst du nicht aufstehen, aber Wunder entstehen beim Weitergehen. Das Leben ist manchmal wirklich eine Herausforderung. Auch Kleinigkeiten können schon fast unüberwindbar wirken. Aber Jesus selbst hat uns etwas versprochen. In Matthäus 11, 28 bis 30 sagt er: Kommt alle her zu mir, die ihr euch abmüht und unter eurer Last leidet. Ich werde euch Ruhe geben. Vertraut euch meiner Leitung an und lernt von mir, denn ich gehe behutsam mit euch um und sehe auf niemanden herab. Wenn ihr das tut, dann findet ihr Ruhe für euer Leben. Das Joch, das ich euch auflege, ist leicht. Und was ich von euch verlange, ist nicht schwer zu erfüllen. Jesus will deine Probleme, deine Ängste und deine Herausforderungen haben. Er will mit dir tauschen und verspricht dir Ruhe für dein Leben. Ich entscheide mich, das nächste Mal mit dieser Verheißung aufzustehen. Du auch?

Wir schauen gemeinsam in das Buch der Bücher, die Bibel. Es ist das meistverkaufte Buch weltweit. Jetzt schauen wir in das Buch der Psalmen, Kapitel 103. Ich will Gott, meinen Herrn, loben und nie vergessen, wie viel Gutes er mir getan hat. Wenn du auf dein bisheriges Leben zurückblickst, wo hast du schon erlebt, dass Gott eingegriffen hat?

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Vorsicht, das könnte Gott segnen. So oft wird gesagt, Geld ist schlecht, Geld ist böse. Und wenn ich ehrlich bin, habe auch ich lange so darüber gesprochen. Doch heute bricht genau das mir das Herz. Gerade erhielt ich wieder eine Anfrage, um auf einer Konferenz vor 1000 Menschen zu sprechen. Doch, liebe Deborah, leider können wir dir kein Honorar bezahlen. Das wirst du sicher verstehen. Ganz ehrlich? Nein, das verstehe ich nicht. Nicht mehr. Früher sagte ich, kein Problem, ist ja für den Herrn. Musste mich dann aber vor meinem Vermieter verstecken, weil ich die letzten 3 Mieten nicht bezahlt hatte. Siehst du, was ich meine? Ich befürchte, ehrlich gesagt, der Einzige, der sich darüber freut, ist der Teufel. Denn solange wir glauben, dass Gott uns gegenüber nicht großzügig ist, während wir anderen gegenüber großzügig sind, wird die Kirche nicht wachsen. Kann es also sein, dass wir glauben, dass Gott all seine Versprechen hält, bis auf diesen einen Punkt, unsere Großzügigkeit zu segnen? Auch ich musste Großzügigkeit lernen. Ja, das, was mir heute so leicht fällt, war einst sehr herausfordernd. Doch ich fing an, mit dem Wenigen, das Gott mir anvertraute, sehr großzügig zu sein. Und wir reden hier von Kleinigkeiten, die mich aber damals trotzdem sehr herausgefordert haben. Und je mehr ich das tat, desto mehr überraschte mich Gott. Ich will damit nicht sagen, gibst du 10 Euro, gibt Gott dir direkt 100 zurück. Nein, Gott ist keine Bank mit super Zinsen. Doch er gibt dir das, von dem du vielleicht nicht einmal wusstest, dass du es brauchst, zurück. Um es kurz zu fassen, mein Leben hat sich dadurch verändert. Denn ich gehe nicht mehr in der Angst voran, wird es dann auch noch für mich reichen, sondern in der Vorfreude. Mal sehen, was Gott dieses Mal daraus machen wird. Gott will dir nicht dein Geld nehmen. Er will dich mit dem, was du wirklich brauchst, segnen. Was sagt die Bibel in diesem Zusammenhang? Stellt mich doch auf die Probe und seht, ob ich meine Zusage halte. Denn ich verspreche euch, dass ich dann die Schleusen des Himmels wieder öffne und euch überreich mit meinem Segen beschenke. Malachi 3,10. Amen. Danke für deine Großzügigkeit. Danke für dich.

Niemand scheitert gern, aber in meinem Leben habe ich gemerkt, dass gerade aus Fehlern oft die größten Lernchancen entstehen. Jedes Scheitern kann quasi ein Sprungbrett für etwas Neues sein, wenn wir bereit sind, daraus zu lernen und es als Teil unseres Wachstumsprozesses anzusehen. Wichtig ist nur, wenn du hinfällst, dann steh wieder auf und geh weiter. Leg Gott dein Scheitern hin und er wird auch daraus noch etwas Gutes entstehen lassen können.

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Seelenheil ist ja eigentlich für jeden ein großes Thema. Nicht nur für Christen. Wir alle wünschen uns, dass unser Innerstes ausgeglichen ist und suchen nach Wegen, um das zu erreichen. Der Philosoph und Kirchenlehrer Augustinus Aurelius hat gelehrt, dass die Seele sich ernährt von dem, worüber sie sich freut. Wie unser Körper Essen braucht, um gesund zu bleiben, braucht also unsere Seele Schönes, um gut versorgt zu sein. Eigentlich ganz simpel. Doch manchmal gibt es leider nicht so viel, über das man sich freuen kann. Und auch Freude, die man wegen Erfolg oder Dingen erlebt, ist vergänglich. Doch es gibt etwas, von dem unsere Seele jeden Tag aufs Neue nähren kann. Von Gott. Von seiner Liebe und seinen Versprechen uns gegenüber, die alle zeitgültig und zugänglich sind. Der Prophet Habakuk hat geschrieben, aber ich will mich freuen am Herrn und fröhlich sein in Gott, meinem Heil. Unser Input für heute, deine Seele freue sich am Herrn.

Wir schauen gemeinsam in das Buch der Bücher, die Bibel. Es ist das meistverkaufte Buch weltweit. Bei Nacht sind meine Gedanken bei dir. Voller Sehnsucht suche ich dich. Da steht in der Bibel im Buch Jesaja. Jesaja drückt mit diesen Worten seine tiefe Sehnsucht nach Gott aus. Nicht nur tagsüber, sondern sogar in der Nacht, wenn alles still ist. Das starke Verlangen, Gott zu erleben und ihm nahe zu sein, zeigt seine tiefe Beziehung zu Gott. Diese Sehnsucht nach Gott entsteht oft in Zeiten des Wartens oder der Unsicherheit. Besonders dann brauchen wir Gottes Führung und seine Nähe. Du darfst dich auch in den dunklen Momenten im Leben nach Gott ausstrecken. Wann hast du das letzte Mal ganz bewusst Gottes Nähe gesucht? Er möchte dir auf jeden Fall begegnen. Thank you.

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0: Stress. Was sagt die Bibel über Stress? Fragen wir doch Irene.
1: Das Wort Stress, meines Wissens nach, kommt einmal in der Bibel in dem Sinne nicht vor. Aber natürlich spricht die Bibel ganz, ganz häufig über Menschen, die eine starke Belastung haben, die unter speziellen, schwierigen Umständen sind und wie sie das mit Gott bewältigen. Und da sind wir auch schon bei einem der Lösungsmöglichkeiten. Nimm Gott mit hinein in dein Stressgefühl. Red mit ihm drüber, sag ihm, was du brauchst und bitte ihn um klare Veränderungen und Maßnahmen, was du tun kannst. Also das Wort Stress, wie gesagt, in der Schrift direkt kenne ich nicht, ist mir nicht bekannt, aber natürlich kommen Dinge vor wie Herausforderungen oder Worte wie hart aus, bleibt stark in der Krise oder einfach natürlich, die Bibel spricht ganz viel von schwierigen Zeiten, von schwierigen Umständen, die natürlich auf Menschen auch einen Stress gemacht haben, früher und natürlich auch heute. Also sie zeigt es uns indirekt auf. Und gibt uns natürlich auch Lösungen vor, was wir tun können. Nämlich eben mit Gott die Beziehung vertiefen und verbessern und wirklich im Gebet sein und all diese Dinge.
0: Irene Penz ist Psychotherapeutin und

Wer bittet, dem wird gegeben. Wer sucht, der findet. Wer anklopft, dem wird aufgetan. Das steht in Matthäus 7,7 und ich habe schon das ein oder andere Mal erlebt, dass das wirklich stimmt. Letztens hatte ich meine Brille überall gesucht und konnte sie einfach nirgends mehr finden. Und nach einiger Zeit habe ich dann mit diesem Vers gebetet und keine Minute später habe ich sie in einem Brillenetui in einer anderen Tasche gefunden. Dieses Erlebnis war wirklich cool, weil ich dadurch erkennen konnte, dass Gott sein Wort wirklich wahr macht. Also falls du heute mal wieder was suchst, dann versuch's doch einfach mal mit Matthäus 7,7.

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Thomas Carvey ist ein amerikanischer Schauspieler und Komiker. Er sagte, wenn du eine Art normales Leben lebst und gutes Hollywood-Geld verdienst, hast du eine gewisse Freiheit. In manchen Bereichen können sich Menschen mit viel Geld sicher einiges herausnehmen, aber generell würde ich sagen, dass eine Verallgemeinerung nicht zutrifft. Geld bringt nämlich niemals und schon gar nicht automatisch echte Freiheit. Viele Menschen sitzen diesem Irrtum auf und jagen der Vorstellung von finanziellem Reichtum nach. Garantiert ist dabei weder Sicherheit noch Glück oder Freiheit. Immer wieder habe ich erleben müssen, wie dieser Wunsch nach mehr zu einem lebensprägenden Ziel wird. Die Konsequenzen können bedrohlich und traurig sein. Es passiert sehr leicht, dass man dieser Idee Glauben schenkt. Bewusst und unbewusst geht es in unserer Gesellschaft um besser, schöner, reicher. Mit Geld kann man mitunter einen Teil der äußeren Umstände verändern. Das Herz, das oft von Sorgen und Ängsten gefangen gehalten wird, befreit es aber nicht. Jeder Aspekt unseres Lebens ist davon betroffen, wenn wir uns geschützt und angenommen fühlen. Es gibt nur einen, der echte Freiheit und Sicherheit schenken kann. In Matthäus 6,24 werden wir vor der Faszination des Geldes gewarnt. Niemand kann zwei Herren gleichzeitig dienen. Wer dem einen richtig dienen will, wird sich um die Wünsche des anderen nicht kümmern können. Er wird sich für den einen einsetzen und den anderen vernachlässigen. Auch ihr könnt nicht gleichzeitig für Gott und das Geld leben. Das ist eine richtig starke Aussage, die wachrütteln soll. Wir dürfen vor Gott offenbaren, was in unserem Herzen vor sich geht. Seine Barmherzigkeit zeigt uns den Weg und bringt echte Freiheit. Unser Input? Living with God brings freedom.

In Stained Glass Window von Cochrane & Co. geht es darum, dass Gott uns so sieht, wie wir wirklich sind, mit unseren Bruchstellen, Fehlern und Unsicherheiten. Und er macht aus allem etwas Schönes und Leuchtendes.

Michael Cochran, der Sänger dieses Songs, war in einer Phase, in der er vor Gott weggerannt ist, in der er seinen Schmerz in der Dunkelheit hielt, aber sich nun nicht mehr verstecken will.

ist. Manchmal fühlen auch wir uns zerbrochen, unvollkommen, unwürdig. Aber Gott sagt, gerade in unserer Zerbrochenheit kann er etwas Schönes daraus machen. Jede Narbe, jeder Fehler, jede kleine Wunde wird Teil eines Bildes, das größer ist als wir selbst. Gott verwandelt unser Chaos in Licht, unsere Zweifel in Schönheit.

Wir dürfen mutig auf ihn schauen, uns von ihm formen lassen und ihm erlauben, dass unser Leben sichtbar wird, bunt, strahlend und voller Hoffnung. Erinnere dich das nächste Mal daran, wenn du diesen Song auf Now Radio hörst.

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Vorsicht, das könnte Gott segnen. So oft wird gesagt, Geld ist schlecht, Geld ist böse. Und wenn ich ehrlich bin, habe auch ich lange so darüber gesprochen. Doch heute bricht genau das mir das Herz. Gerade erhielt ich wieder eine Anfrage, um auf einer Konferenz vor 1000 Menschen zu sprechen. Doch, liebe Deborah, leider können wir dir kein Honorar bezahlen. Das wirst du sicher verstehen. Ganz ehrlich? Nein, das verstehe ich nicht. Nicht mehr. Früher sagte ich, kein Problem, ist ja für den Herrn. Musste mich dann aber vor meinem Vermieter verstecken, weil ich die letzten 3 Mieten nicht bezahlt hatte. Siehst du, was ich meine? Ich befürchte, ehrlich gesagt, der Einzige, der sich darüber freut, ist der Teufel. Denn solange wir glauben, dass Gott uns gegenüber nicht großzügig ist, während wir anderen gegenüber großzügig sind, wird die Kirche nicht wachsen. Kann es also sein, dass wir glauben, dass Gott all seine Versprechen hält, bis auf diesen einen Punkt, unsere Großzügigkeit zu segnen? Auch ich musste Großzügigkeit lernen. Ja, das, was mir heute so leicht fällt, war einst sehr herausfordernd. Doch ich fing an, mit dem Wenigen, das Gott mir anvertraute, sehr großzügig zu sein. Und wir reden hier von Kleinigkeiten, die mich aber damals trotzdem sehr herausgefordert haben. Und je mehr ich das tat, desto mehr überraschte mich Gott. Ich will damit nicht sagen, gibst du 10 Euro, gibt Gott dir direkt 100 zurück. Nein, Gott ist keine Bank mit super Zinsen. Doch er gibt dir das, von dem du vielleicht nicht einmal wusstest, dass du es brauchst, zurück. Um es kurz zu fassen, mein Leben hat sich dadurch verändert. Denn ich gehe nicht mehr in der Angst voran, wird es dann auch noch für mich reichen, sondern in der Vorfreude. Mal sehen, was Gott dieses Mal daraus machen wird. Gott will dir nicht dein Geld nehmen. Er will dich mit dem, was du wirklich brauchst, segnen. Was sagt die Bibel in diesem Zusammenhang? Stellt mich doch auf die Probe und seht, ob ich meine Zusage halte. Denn ich verspreche euch, dass ich dann die Schleusen des Himmels wieder öffne und euch überreich mit meinem Segen beschenke. Malachi 3,10. Amen. Danke für deine Großzügigkeit. Danke für dich.

Mit jedem Mal, mit dem du dich selbst wertschätzt, zeigst du Gott, dass du seine Arbeit gut findest. Wer von uns kennt das nicht? Wir schauen in den Spiegel und es fallen uns 100 Dinge ein, die wir nicht an uns mögen. Aber fallen uns auch 100 Dinge ein, die wir mögen? Gott hat uns mit einer unglaublichen Liebe zum Detail geschaffen und wünscht sich, dass wir das erkennen können. Schon ganz zu Beginn der Schöpfung hat Gott immer wieder gesagt, und er sah, dass es gut war. Er hat alles gut geschaffen. Gott irrt sich nicht und macht keinen Fehler. Schreibe heute 10 Dinge auf, von denen du weißt, das hat Gott gut an dir gemacht.

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Auch dieses Zitat wird Abraham Lincoln zugeschrieben. Vergewissere dich, dass du deine Füße auf die richtige Stelle stellst. Und dann bleib standhaft. Wäre es nicht toll, wenn man, nachdem man eine Entscheidung getroffen hat, nie wieder ins Zweifeln kommen würde? Stellt euch das mal vor. Dann müsste ich mir nur einmal denken, so, ab jetzt gehe ich jeden Tag laufen und dann würde ich das einfach machen. Es gäbe dann auch keine Scheidungen, weil einfach jeder, der irgendwann Ja zu jemandem gesagt hat, dabei bleiben würde. Leider ist das ja nicht so. Auch wenn unsere Entscheidung noch so qualitativ gut war, kommen wir früher oder später an einen Punkt, wo wir uns denken, vielleicht war das doch nicht so toll. Das heißt aber sehr oft nicht, dass was mit unserem Entschluss nicht gestimmt hat. Vielleicht gibt es einfach ein Hindernis, das es zu überwinden gilt und unser Wille wird auf die Probe gestellt. Es gibt leider auch Menschen, die Ja zu einem Leben mit Jesus sagen, aber irgendwann auf ihrem Weg doch wieder in eine andere Richtung laufen. Vielleicht aus Enttäuschung oder Frust. Egal, wozu wir uns in unserem Leben durchgerungen haben, wir brauchen auch die Fähigkeit, durchzuhalten. Paulus schrieb an die Thessaloniker: Daher, liebe Geschwister, bleibt standhaft und haltet an dem fest, was ihr gelehrt wurdet. Wir müssen bewusst bei dem bleiben, woran wir glauben. Auch wenn unsere Gefühle alles in Frage stellen. Lasst uns standhaft bleiben und uns daran erinnern, dass unser Leben mit Jesus immer die richtige Stelle ist, auf der wir stehen. Unser Input: Stand firm in faith.

Wir schauen gemeinsam in das Buch der Bücher, die Bibel. Es ist das meistverkaufte Buch weltweit. Jetzt schauen wir in den Römerbrief, Kapitel 8. Wer nun mit Jesus Christus verbunden ist, wird von Gott nicht mehr verurteilt. Na, bist du schon mit Jesus verbunden?

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Fußball-WM. Gelbe und rote Karten. Sie können ein Fußballspiel maßgeblich beeinflussen und für viel Wut sorgen. Die gelben und die roten Karten. Manche Fußballspieler sehen sie besonders häufig. Andere, wie Philipp Lahm seinerzeit, nur selten. Andere kommen ohne Karte davon, obwohl sie einen kräftigen Schulterbiss hingelegt haben, wie der Uruguayer Suarez im Spiel gegen Italien bei der WM 2014. Wenn das Foul nicht extrem hart war, wird der Spieler zunächst mit der gelben Karte verwarnt. Wenn er ein zweites Mal ein Foul begeht, kann er die rote Karte gezeigt bekommen und seine Mannschaft spielt mit einem Mann weniger weiter. Das Prinzip einer Fair-Warnung sehen wir auch noch in vielen anderen Bereichen. In der Kindererziehung, der Straßenverkehrsordnung, bei Rechnungen und Ähnlichem. Doch wie ist das bei Gott? Tatsächlich finden sich auch in der Bibel einige Fair-Warnungen. Ein eindrückliches Beispiel dafür ist der ägyptische Pharao. Er hält die Israeliten als Sklaven. Als sie ihn bitten, aus dem Land gehen zu dürfen, erlaubt er es ihnen nicht. Trotz insgesamt 10 gelben Karten in Form von immer schlimmer werdenden Plagen. Nach der 10. Verwarnung ist es fast wie in der Bundesliga, dass der Pharao vom Platz gestellt wird und die Israeliten ziehen lassen muss. Doch kaum ist er wieder zurück auf dem Spielfeld, nimmt er die Verfolgung auf und ertrinkt im Schilfmeer. Die rote Karte, und zwar endgültig. Sein Beispiel sollte uns eine persönliche Warnung sein. Gott zeigt uns in einzelnen Geschehnissen immer wieder, dass er der gleiche, allmächtige Gott wie zur Zeit des Pharao ist. Jeder von uns hat die Möglichkeit, seine Warnungen zu beachten und zu Gott umzukehren. Dann erleben wir seine Größe und Macht als Segen und nicht als Strafe.

Aber die auf den Herrenhaaren kriegen neue Kraft. Dass sie auffahren mit Flügeln wie Adler, dass sie laufen und nicht matt werden, dass sie wandeln und nicht müde werden. Das steht in Jesaja 40, 31 und begleitet mich in den letzten Monaten ganz intensiv. Deshalb dachte ich, das möchte ich unbedingt mit dir teilen. Immer wieder im Laufe des Tages, wenn ich keine Kraft mehr habe, sei es durch das viele Arbeiten oder durch Sport oder auch zum Beispiel bei einer Auseinandersetzung, Gott schenkt mir immer wieder neue Kraft, weiterzumachen und das Leben zu genießen. Mit ihm gemeinsam scheint keine Aufgabe zu schwer, kein Sport zu anstrengend und keine Auseinandersetzung unlösbar, weil ich von ihm neue Kraft bekomme.

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Marc Chagall war ein französischer Maler polnisch-jüdischer Herkunft. Er hat einmal gesagt, wenn ich von Herzen male, funktioniert es fast immer, vom Kopf gesteuert fast nie. Wenn das so einfach wäre, ich habe schon unzählige Male gehört, gönne deinem Kopf mal eine Pause, du bist so kompliziert. Naja, was soll ich sagen, mir fällt das ziemlich schwer. Ich muss zuerst mal meinen mittlerweile normalen Entscheidungsprozess bewusst stoppen, bevor sich mein Herz überhaupt mal dazuschalten kann. Das Abwägen und Überlegen passiert bei mir schon automatisch. Aber warum? Verschiedenes durchzudenken ist für mich die Nummer sicher. Wenn ich offen zu meinem Herz stehe, verletzt die Kritik mehr und ich habe das Gefühl, mich auszuliefern. Dabei durfte ich schon oft erfahren, dass Entscheidungen aus dem Bauch heraus getroffen richtig wertvoll sind. Auch die Umsetzung ist zwar ein Nervenkitzel, aber freudvoller. Mittlerweile macht es mir schon immer mehr Spaß, mein Herz zu zeigen, obwohl es nach wie vor eine Überwindung ist. Ermutige die Menschen um dich herum, immer wieder auf ihr Herz zu hören. Daraus kann viel Tolles entstehen. Dabei ist es wichtig, sich immer wieder daran zu erinnern, behutsam mit dem umzugehen, was vom anderen als Input kommt. Unabhängig davon, ob es den Menschen leicht oder schwer fällt, sich zu zeigen, Achtsamkeit ist notwendig. Prozesse, die im Inneren entstehen, sind einzigartig und besonders. Sie machen den Unterschied aus zwischen uns und den anderen. In Sprüche 4,23 steht, vor allem aber behüte dein Herz, denn dein Herz beeinflusst dein ganzes Leben. Gott leitet uns über eine Herzensbeziehung zu ihm und führt uns zu ganz speziellen Lösungen. Darum ist es wichtig, offen zu sein. Unser Input? Let God speak to your heart.

Wir schauen gemeinsam in das Buch der Bücher, die Bibel. Es ist das meistverkaufte Buch weltweit. Jetzt schauen wir in das Buch der Psalmen, Kapitel 143. Lass mich schon früh am Morgen erfahren, dass du es gut mit mir meinst, denn ich vertraue dir. Zeige mir, wohin ich gehen soll, denn nach dir sehne ich mich. Rette mich, Herr, vor meinen Feinden. Nur bei dir bin ich geborgen. Lehre mich, so zu leben, wie du es willst, denn du bist mein Gott. Führe mich durch deinen guten Geist, dann kann ich ungehindert meinen Weg gehen. Worauf fokussierst du dich im Alltag?

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0: Stress. Wie kann man widerstandsfähiger gegen Stress werden? Fragen wir doch Irene.
1: Also da gibt es natürlich mehrere Dinge. Wichtig ist einmal eben, dass ich mein Stressmuster kenne, dass ich weiß, wo kippe ich immer wieder hinein, wo habe ich eine innere Gefahr, nicht gut auf mich schauen zu können, wo sage ich ja, wenn ich eigentlich nein sagen müsste. Das ist ganz wichtig, dass man das einmal herausfindet und regelmäßige Bewegung. Und wirklich auch Ausgleich haben. Also etwas, wo ich merke, das hilft mir, das unterstützt mich, das gibt mir Kraft, das gibt mir Freude. Also es ist ganz wichtig, immer wieder auch Auszeiten zu haben, wo ich nicht leisten muss, wo ich nichts liefern muss, sondern einfach mal sein darf. Also das auch fix in die Woche einbauen, wenn es auch vielleicht nicht viel ist, aber wichtig wäre, dass man es regelmäßig macht und da wirklich fix auch eine Zeit reserviert im Kalender und das herausstreicht. Und die Bewegung natürlich ganz, ganz wichtig. Austausch haben mit Menschen, nicht in die Isolation gehen. Sich wirklich auch Menschen suchen, mit denen man ehrlich, authentisch sein kann. Das ist auch ein sehr wichtiger Anti-Stress-Faktor. Und natürlich die Beziehung mit Gott pflegen an allererster Stelle. Das ist ein immunisierender Faktor auch gegen Stress. Also diese Stille, die Zeit nehmen, nicht nur in der Hektik sein, sondern diese Stille am Morgen ist ein ganz wichtiger Punkt, um mehr Kraft zu schöpfen.
0: Irene Penz ist Psychotherapeutin und lebt im Großraum Wien.

heute das, was du kannst. Verschieb nichts auf morgen, das du heute erledigen könntest. Aber stress dich auch nicht, wenn du nicht alles schaffst. Tu einfach, was du kannst. Manchmal habe ich ganz schön viel Druck, weil ich mich mit anderen Menschen vergleiche. Aber Vergleichen ist eigentlich ein Gift für uns Menschen, weil wir ja alle so unterschiedlich sind. Und dieses Vergleichen lähmt mich manchmal, dass ich erst gar nicht mit den Aufgaben anfange, die ich mir vorgenommen habe. Aber ich erinnere mich dann an eine Stelle in der Bibel, da sagt Gott: Noch einmal, durch Gottes Gnade seid ihr gerettet, und zwar aufgrund des Glaubens. Ihr verdankt eure Rettung also nicht euch selbst. Nein, sie ist Gottes Geschenk. Sie gründet sich nicht auf menschliche Leistungen, sodass niemand vor Gott mit irgendetwas groß tun kann. Gott liebt mich, ohne dass ich irgendwas geleistet habe. Seine Liebe hängt niemals von dem ab, was ich tue. Und mit diesem Wissen nimmt mir Gott meinen Stress und ich tue, so gut ich kann. Versuch doch heute auch mal mit dem Wissen, dass Gott dich unabhängig von deinen Taten liebt, zu tun.

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